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1: Guten Morgen am 1. Juni hier bei Easy Riser. Ich hoffe, ihr habt ein cooles Wochenende gehabt. Vielleicht am Rasafari abgehangen, im schönen Gaswerkareal, wo eingeweiht wurde. Schön etwas gegessen oder schöne Menschen angeschaut. Die längste Tag vom Jahr mit der Sommersonnenwende wird ja dann im Juli auch noch kommen. Also, die Tage werden noch länger. Promifleisch befasst sich heute mit dem Internationalen Kindertag, wo heute in einigen Ländern nicht in der Schweiz begangen wird, aber zum Beispiel in Rumänien, wo heute alle Kinder oder alle Menschen frei haben, auch die grossen Kinder. Genau, wir haben dafür den Bantik Blues da immer wieder bei Easy Riser.
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1: Und dann machen wir einen Blick auf Rasafari, natürlich Retour. Da kommt Coco Javel.

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1: 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Der Promi Flash Teil 1 mit dem Song von der Kinder, internationalen Kindertag. Ziel von dieser Aktion ist, auf das Recht der Kinder aufmerksam zu machen. Dabei ist die inhaltliche Gestaltung vom Kindertag international sehr verschieden und das langt vom Kinderfest bis zu den politischen Aktionen, die stattfinden. So, der internationale Kindertag am 1. Juni eben da bei uns gar nicht so verankert, sondern das macht man dann im September bei uns. Um den 20. September herum. Und heute ist aber Kindertag, zum Beispiel in Rumänien oder vor allem in den östlichen Staaten von Europa oder DDR. Kinder kennen das vielleicht noch. Genau, hat man da gefeiert. In der Bundesrepublik Deutschland ist das eben immer der 20. September gewesen. Da im Westen einen bei uns. Oder auch in China oder eben in allen osteuropäischen Staaten, wo in Europa beheimatet sind, wird das gefeiert. Genau. Und den ersten Song haben wir aber eine Schweizer Band, wo über Jungsi singt, Young Guards mit Child in the Tree, eine Metapher vielleicht für Flüchtlinge, radikale Aussenseiter, unschuldige Geister oder gesellschaftliche Kontrolle entziehend und sich irgendwo isoliert in der Freiheit, sich zurückziehend auf den Bauern. Ja, ein außergewöhnlicher Young Guards Titel. Sanft kommt er da daher. Für euch ausgesucht, damit ihr nicht verschrecken wollt.

Das, also Young Arts mit Child in a Tree war, genau. Und im Hintergrund gehört das schon wieder weitergehen mit der DAF, deutsch-amerikanische Freundschaft, die 1981 den Räuber und der Prinzessin gebracht haben. Der Text kombiniert klassische Merlin-Motive mit homoerotischer Fantasie und bricht so mit der rigiden Geschlechterrolle. Und es erzählt eigentlich von einer schwulen Liebe, quere Themen in der damaligen 1981er Zeit, nicht, bis ganz wild war.

Und zum Schluss haben wir noch für alle, die in den Kindergarten müssen, heute vielleicht noch einen Song. Vielleicht sind die gar nicht wach. Ja, vielleicht. Oder müssen langsam aufstehen, damit sie dann wach sind. Die, die in den Kindergarten gehen, haben wir den Song von The Faith No More rausgesucht. Kindergarten aus dem Jahr 1992. Und wer erklärt dort Mike Patton, erklärt, wie ein Geist in der Vergangenheit stecken bleibt und irgendwie einen Weg finden muss, um reifer zu werden. Da ist so eine kleine surreale Reflexion über die Weigerung vom Erwachsenenwerden, vielleicht vom lebenden Gefühl im Leben zurückgehalten werden. Zusammenhangslose, traumatische Bildsequenzen, die da führen kommen, wenn er in den Baum hineinschnitzt, Reim kichert und Sachen tausendmal schreiben oder hundertmal schreiben. Das kennt man dann erst aus der Schulzeit, wenn man es eigentlich gemacht hat. Und jetzt musst du da hundertmal schreiben, ich darf das nicht machen oder so. Genau, kennt man zu gut von früher noch. Von den Lehrern herausgefunden worden. Da fehlt noch mal. Wir hören noch mehr von aus Kindersongs, von Erwachsenen natürlich meistens. In der zweiten Stunde da, am 5 bis 7 Uhr. Nicht einfach dranbleiben.

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0: Da gliedert sich ein bisschen in den Pro-Flash hinein mit Tag über Kinder. Der Billy Childish mit der Holy Go Lightly. Ja, und nachher schauen wir oder hören wir respektiv dem Thomas zu, wenn er alles angetroffen hat auf dem Weg zum sportlichen Felder oder Gebiet oder keine Ahnung, Kampfzonen.
1: Es war jetzt schon ein rechter Hosenlupf und ein Spagat, den wir heute müssen fahren mussten. Ist aber auch lehrreiche Zeit gewesen und ja, wenn es sportlich wieder ergibt, dann gehen wir den Weg wieder.
0: Genau, da schauen wir, hören wir besser gesagt, drei nach den Os Estialios aus Brasilien kommen die mit Satisfaction Guarantee.

0: Kadetten Schaffhausen haben den Status als die Unbesiegbaren verloren. Fünfmal Meister zuletzt in der Serie von 2022 bis 2025. 15 Mal Schweizer Meister, muss ich sagen. Nicht fünfmal, ich habe ein bisschen untertrieben. Morgen früh dürfen wir das. Im Fußball verliert die Spielvereinigung Schaffhausen auch ihr letztes Saisonspiel mit einem 3-1-Ort gegen den FC Freiebach wieder heim. Oder ist sie wieder heimgegangen worden? Ärgerlich, aber auch der Abstieg war bereits vorher besiegelt. Mehr dazu aus der Sportredaktion von Thomas Ojet.
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2: Am Schluss der Saison stehen 14 Punkte in der ersten Classic zu Buche. Kalt mit 3 Siegen und 5 Unentschieden in 30 Saisonspielen. Zu wenig für den Verbleib in der ersten Classic, darum geht der Weg für Trainer und Team nächste Saison in der 2. Liga in der Regional weiter. Zeit zum Durchschnaufen für den Trainer Ergün Dogru, der sich jetzt erstmal über die Pause freut.
3: Ich bin froh. Ich bin auch froh für die Jungs. Sie haben jetzt eine Pause verdient. Und dann können wir auch jetzt die neue Saison in der 2. Liga Interregio planen. Ich denke, für die junge Mannschaft ist das der richtige Schritt. Klar, es ist jetzt nicht als Entschuldigung, aber dass die Mannschaft noch wachsen kann, ist eine Liga tiefer sicherlich auch richtig. Wir haben alles versucht. Wir haben genug Möglichkeiten gehabt. Aber es ist halt schon schwierig, wenn man das Messen so am Hals hat, jedes Mal können performen, weil es ist wirklich eine sehr junge Mannschaft.
2: Der Captain Noah Löble probiert zu erklären, an was, dass das Team nicht nur im letzten Saisonspiel gescheitert ist.
4: Ich glaube, es ist, die Spiele, die wir haben, sind immer ein bisschen ähnlich. Habe ich es, also, außer die, die wir wirklich kläglich verloren haben, sind immer ein bisschen ähnlich, wie man es verliert. Man hat eigentlich mehr Chancen, wenn man alles ein bisschen, ja, wenn man hinten besser aufpasst. Und wenn man vorne die Chance besser nutzt, dann würde aus meiner Sicht vieles anders aussehen. Aber eben, es ist jede Woche so ein bisschen das Gleiche, was man sagt. Und an dem scheitert es dann eben. Es ist einfach, wir sind nicht konstant.
2: Die Spielfisch ist in dieser Saison sicher ans Limit gekommen, was Vereinsstruktur und die damit verbundenen Vorgaben betrifft. Kommt der Abstieg der Vereinsleitung vielleicht sogar zu gut? Einerseits dürfte es wieder ruhiger um die Spielfi werden und andererseits ist die erste Classic auch finanziell eine Herausforderung gewesen. Antwort darauf gibt der Co-Präsident Michael Kummer.
5: Ja, definitiv ist es eine finanzielle Entlastung, die uns sicherlich, ich sage jetzt mal, alle Karten einspielt. Also wir hoffen, dass wir dort ein bisschen ruhigere Gewässer wieder reinkommen, weil es ist jetzt schon ein rechter Hosenlupf und ein Spagat gewesen, den wir heute müssen fahren mussten. Ist aber auch eine lehrreiche Zeit und ja, wenn es sportlich wieder ergibt, dann gehen wir den Weg wieder.
2: Aber es ist definitiv nicht alles schlecht gewesen, was das RNA-Team Vorspielverrennung Schaffhausen betrifft. Dazu der Co-Präsident Michael Kummer.
5: Es gibt ja noch eine andere Tabelle, das ist die U21-Trophy und dort führen wir mit Abstand. Das heisst, wir haben am meisten Einsatzminuten mit U21-Spielern. Und wir haben sehr viel auch eigene Gewächse, die wir einbauen haben.
2: Zum Handball. Qualifikation dominiert, der Pokal geholt, aber als Meister entthront. Die Kadetten sind in der eigenen Halle nach nur 3 Spielen im Best-of-5-System einem starken HC Kriens unterlegen. Klar, sind die Interview danach sehr emotional gewesen. Hier ein paar Stimmen zusammengefasst.
6: Die Meisterschaft 3-0 zu verlieren mit dem Heimvorteil tut weh. Ja, es gibt nicht viel zu sagen. Man kann Kriens gratulieren. Sie haben nicht mehr wollen, aber ihnen ist es gelaufen. Sie sind in Tempo gegangen. Ihre Würfe sind rein. Und sie haben über 3 Spiele lang wirklich gute Leistung gezeigt. Und zu dem kann man ihnen gratulieren.
7: Es ist natürlich extrem traurig. Also für mich auch. Ich komme hierher und natürlich die Erwartung ist, den Meistertitel zu holen. Und wir hatten einige, die noch nicht Meister geworden sind. Einige, die gehen nach dieser Saison. Und das macht es dann im Endeffekt nicht einfacher. Einfach, weil hier, ich denke, schon eine coole Mannschaft zu Ende geht. Natürlich, jedes Ende ist auch ein Neuanfang. Aber es wäre einfach schön gewesen, diese Mannschaft mit einem Titel zu ehren.
8: Ja, sicher haben wir das uns andersrum vorgestellt. Okay, Sport ist kein Wunschkonzert, deswegen ist es interessant. Da haben wir in den letzten drei Jahren Kriens sehr viel hinter uns gesehen. Jetzt hat sich der Spieß andersrum gedreht und natürlich sind wir traurig, aber wir müssen sagen, dass die Kriens mit besserer Energie da aufgelaufen ist, mit mehr Selbstvertrauen und eigentlich haben wir eine gute Saison bis Finalserie gespielt und einfach jetzt irgendwo auf dem Wege Energie verloren, die jeden Spiel auf der Kriener Seite war.
2: Viel Emotionen sind nicht nur spürbar, sondern auch für mich fassbar gewesen. Das ist mein Eindruck. Mehr Stimmen dazu bringen wir euch hier bei Radio Rasen im Laufe der Woche. Wie schnell es im Sport kann gehen, wissen wir auch aus dem Eishockey. Aber die Nazi hat dafür gesorgt, dass eine meiner Lieblingsbands wieder Aufmerksamkeit bekommen hat.

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1: So kann man vielleicht sagen, dass wegen dem Song die WM nicht gewonnen haben. Wegen dem Pümpli-Song. Hätten es doch geschieden, einen Song gelost von Herz und dort geht es, oder die haben gesungen, hau mal auf den Ball oder hau mal auf den Böck oder so und dann wäre sie doch einfach mal reingegangen. Ich weiß es nicht. Vielleicht ist es wirklich auf den falschen Song.

Das Automatic Don't Wanna Dance, ihren neuen Song vom Album Is It Now. Und bevor wir zum Wetter gehen oder ein Auge aufs Wetter, auf den Wetterkanal werfen, da haben wir Primitive von der Band The Groupies. Tiefes 60er-Jahr-Erlebnis. 1965 rausgekommen.

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4: Heute Montag, zunächst noch ein bisschen Restwolken vor dem Regen und so ein bisschen kühler daherkommen heute Morgen. Ab und zu kann es auch noch ein bisschen oben runter regeln. Tagsüber bleibt es aber trocken da und ziemlich sonnig wird es dann gegen den Nachmittag. Temperaturen am Morgen jetzt 13 bis 14 Grad und am Nachmittag geht es bis 25 Grad auf. Diese Woche wird es auch ein bisschen kühler oder ja, kann man sagen, so über die Nacht dann. Aber am Tag wird es immer 20 Grad. Und gegen das Wochenende wird es dann sowieso schon besser. Einfach, es bleibt ein bisschen feucht, so mit der Woche, damit auch die Pflänzchen etwas überkommen. Und wenn wir schon Sommer haben, dann kommt da ein Geburtstagskind, der mitgespielt hat bei dem Song, den ich nachher dann noch vorstelle, sozusagen. Von den Stranglers kommt der Song und es ist eine Coverversion. Auch sie haben Coverversionen gemacht. Da Summer in the City. Haben wir überall.
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Und wir schauen an, wer alles Geburtstag hat am 1. Juni im Rock-Business. Zum Beispiel, ja, Alanis Morissette hat Geburtstag. 52. Der Mick Joyce hat Geburtstag, ein britischer, englischer Musiker, der Schlagzeug gespielt hat bei den Smiths. Von 1982 bis 1987 hat er auch bei anderen Punk-Rock-Bands gespielt. Der Hoax, Victim, hat auch Solo-Karriere von der Shinoda oder O'Connor begleitet, ist Mitglied bei den Buzzcocks. Happy Pill mitgemacht zwischen 1992 bis 1999. Public Image Limited mit dem Johnny Rotten am Gesang. Oder der Simon Gallup von The Cure, der Bassist, der ja, Kündigungen am Laufmeter rausgibt. Keine Ahnung, nein, er hat schon ein paar Mal einfach gesagt, mit der Cure würde er nie mehr spielen. Und als ich die das letzte Mal gesehen habe, spielen, hat der Battle auch angeworfen und gesagt, sicher nie mehr mit dem Robbie auf der gleichen Bühne spielen. Aber zwei Minuten später schon dabei gewesen. Ja, der Alan Wilder, auch er, bekannte Nummer von der Depeche Mode, wo lange dabei war, zwischen 82 hat der Vince Clark abgelöst und war zuständig für Sampling, hat er aber auch noch Schlagzeug gespielt auf einigen Platten. Genau. Und privat ist er Queens Park Rangers Fan, Fußballclub-mässig. Muss man ja in den Engländern immer wieder erwähnen, was die für Fußballfans sind von irgendwelchen Bands oder Mannschaften. John Ellis hat auch Geburtstag, haben wir schon gehört, als Wettersong. John Ellis hat nämlich bei den Stranglers kurz gespielt oder 10 Jahre lang, nicht kurz, 10 Jahre lang war er dabei, von 1990 bis 2000. Nicht die grossartigste Zeit, was die Stranglers abgeliefert haben. Hat aber auch vorher schon bei den Vibrators gespielt, 1978. Eine der geilsten Punk-Rock-Bands, die es ja auch immer noch gibt. Der Schlagzeuger ist, glaube ich, immer noch unterwegs mit der neuen Formation. Auch am 1. Juni Geburtstag Tom Robinson, Songwriter, Präsentator, LGBT, Right-Aktivist und. Hat mit War Baby Don't Take No for an Answer Bam Hits rausgehauen. Der Ronnie Wood hat Geburtstag. Auch ihn kennt man vom Jeff Beck Group oder The Small Faces und natürlich bei den Rolling Stones ab 1975 dabei. Der James William McCarthy von den Mitch Ryder and the Detroit Wheels oder beim Buddy Miles hat der Gitarre gespielt, Bob Seger, Pat Boone hat noch Geburtstag, ja, so, das sind etwa die. Und jetzt können wir uns noch entscheiden, wann wir hören wollen. Zum Beispiel Ronnie Wood mit A Certain Girl mit Chrissy Hynde zusammen, wo das letzte Jahr rausgekommen ist. Ja.

0: Und schon sind wir in der zweiten Runde beim 1. Juni da bei Easy Riser und haben ein cooles Wochenende gehabt, im Gaswerkareal gestanden, feine Sachen gegessen und getrunken. Genau, und wir sind zumindest im Juni, nämlich am 1. Juni da. Und die Bauernregeln sagen damals, im Juni mehr trocken als nass, füllt mit gutem Wein ein Fass. Also, und jetzt hat es ja, oder es fängt ein bisschen an zu regnen. Ich weiss nicht, ob das denn gut ist für den Wein. Egal. Promi-Fleisch befasst sich mit den Kindern, wo heute in einigen Ländern begangen wird, der Kindertag abgefeiert wird und die Kinder die heim bleiben dürfen. Für all die spielen wir jetzt Lieder in dem Promi-Fleisch in ein paar Minuten da.
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0: Und wenn ihr auf dem Gaswerk-Areal gewesen sind, sind ihr vielleicht auch im Bunker hintergegangen und dort hat die Band da gespielt, Marsch. Und hat gesagt, es gibt keinen Weg zurück. So sieht's halt. Ich bin der Stefan am Mikrofon.

Blumenfleisch zum internationalen Kindertag vom 1. Juni, wo zum Beispiel wie es in den Oststaaten gespielt wird oder einen arbeitsfreien Tag bedeutet, zum Beispiel in Rumänien oder in der ehemaligen DDR vielleicht noch. Ja, die DDR ist 1950 eingeführt worden und bei vielen ist das ja dann erst im September. Trotzdem machen wir da den Blumenfleisch für alle sozialistischen Staaten im Osten da aussehen. Falls ihr würdet zuhören da in China oder so. Genau, wir haben Kinderlieder rausgesucht und jede Schweizer kennt das vielleicht. Ohrenwürm sind CDs verschiedenste Schweizer Künstler, die ein Lied aufgenommen haben mit unvergesslichen Geschichten, wo alle Kinder aufleuchten lassen. Und da hat es auch eine Schaffhauser-Band drunter gehabt, nämlich der böse Bube Eugen, wo dort dann damals 1996 dann auf dem zweiten Sampler erschienen ist. A Lady High, was eben All Alone at Home auf Englisch bedeutet, hat man früher dann auch mitgesungen und hat dann, oder in dem Lied geht es auch ein bisschen darum, es wird droht, was ja Eltern noch gerne machen, und dann du kommst ins Heim, mit einem Heimaufenthalt wird droht, was man früher noch eigentlich noch viel gemacht hat. Aber wenn man zurückschaut, ist das ja auch eine dunkle Zeit von der Schweizer Geschichte, wenn man dann die Leute gesehen hat, die in den Heimen aufgewachsen sind. Und Missbrauch oder sonstige Übergriffe mussten aushalten, wo man zu wenig angeschaut hat und die Zwangsmassnahmen von erziehungsrichtigen Reformen gemacht haben, dann ist erst später gekommen. Heimaufenthalt in den 70er und 80er Jahren war ein systemisches Unrecht gewesen. Genau. Und darum hören wir jetzt den Song von Eugen mit dem Song «A Lady High».

Allein die Hei vom Eugen und Susanne Zahn gehört mir da noch mit singen. Die hat dort dazu mal den Bass in die Hand genommen. Die Moderatorin von DRS3 oder von Sounds gewesen, besser gesagt. Genau. Da beim Eugen dabei. Und der nächste Song, dort geht es ein bisschen ums Erwachsenwerden wollen oder eben nicht wollen. Oder muss sich mit dem beschäftigen, einen Job finden, Schulden machen und sich in der Gesellschaft einfügen. Der Tom Waits singt das einfach davon und auf dem Aufenthalt in seinem Zimmer, im Traurigsein, im Trübsinn von der Welt sich vorbeiziehen lassen wie ein Film. Und humorvolle Charakterstudie von einem Mann, der sich weigert, zu erwachsen zu werden. «I don't wanna grow up», da der Tom Waits.

Und zum Schluss haben wir noch so ein bisschen, ja, über Richtung, über Arbeitsethik, einen Text, wo die Idee verspottet, im Hamsterrad zu entfliehen, um von einem wohlhabenden Vater finanziell unterstützt werden zu können. Das Leben in Muse zu führen und ohne Arbeitsleben dabei teilzunehmen. Das ist natürlich aus den 80er Jahren, wo Popkultur das noch vorgebracht hat, dass Arbeit nicht alles ist im Leben und dass man auch etwas anderes machen kann. Hansa Plast war so eine Band, die den ersten Eindruck hinterlässt. Das sind Punks wie eine Studentenband. Und der zweite Eindruck war, ey, die können wirklich geil spielen. Und Danette, da am Gesang, wo auch Saxophon gespielt hat, hat die Band 1978 gegründet. Der Song ist aus dem 81 und er heisst Reicher Vati. Und wir hören noch mehr Lieder natürlich in der dritten Stunde am 5 ab 8 auf 107.

The Cure für den Simon Gallup, der heute Geburtstag hat, der Bassist von The Cure. Vorletztes Wochenende war Pfingsten und dort das Festival Halt auf Verlangen im Engelberg, unterhalb von Engelberg im Gasthaus Grünewald stattgefunden. Traditionsgemäss vom 23. bis zum 24. Und damals war ja etwas ganz Besonderes gewesen, nämlich das Wetter war auch mal schön gewesen. Und ich habe meinen Studentenweg können durchlaufen, ohne dass ich ausgerutscht bin und mein Bier trinken, bevor ich dann zum Halt Verlangen angekommen bin. Und dort haben dann schon Suicide Cat Doors angefangen zu spielen am 6. als erste Band. Genau, eine Band aus Luzern, und die sehr viel Potenzial hat.

0: Ende Mai ist eine neue Single rausgekommen, die Scream heisst. Für die neue Single hat sich der Felix Kartl zusammentun mit der kanadischen Sängerin Ashley Sienna. Und das ist ein DJ, der Felix und Produzent aus Vancouver. Ursprünglich hat er auch so ein bisschen Punk- und DIY-Einflüsse mitgebracht. Verbindet mit melodischem House-Pop oder Club-Sound. Er beschreibt Scream als ein trashy, almost Punk-Rock-Club-Track. Deutlich rauer und energiegeladen als seine Classic-Dance-Pop-Songs, die er hat. So ein bisschen Angel-Rave-Dark-Dance-Pop-Universe. Da kommen wir mit dem Song Scream.
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1: Scream von Felix Kartal und Ashley Siena, eine Collab zwischen der Felix Kartal Club Sound und Ashley Dunkle Pop Ästhetik. Songliste von der Song of the Week Playlist findet ihr unter www.rasa.ch und dort findet ihr alle Song of the Weeks das ganze Jahr durch. Oder so. Ja. Und jetzt haben wir noch das Geburtstagskind, der Alan Wilder, der da mitgewirkt hat bei dem Platte da von der Depeche Mode. Und er hat ja immer sehr hart dran geschafft.

Wir kommen zu den Ausgangstipps. Da immer wieder unter www.rasa.ch könnt ihr nachschauen, ob es wirklich so stimmt, wenn ich verzapfe. Heute am Montag Bahnhofbuffet Chancental. Nennen Sie Ihren Sound tatsächlich selber Mundart, Autotune Grunge. Das passt erstaunlich gut irgendwo zwischen Postpunk, kaputte 90er-Ästhetik und bittersüßem Provinzmelancholie. Erzählen Sie vom Rheintal, vom Wegziehen, vom Scheitern, vom wieder zurückschauen. Heute Abend spielt die St. Gauer Band in Zürich. In der Boschbar ab der 10. Und wir hören schon mal rein, Bahnhofbuffet Chancental, kommen da mit Blau vom Himmel.

Bahnhof Buffet Chancetal. Heute Abend in der Boschbar ab der 10 in Zürich. Morgen Abend auf dem Herrenacker eine Bühne und auf freiem Himmel ein U-Boot auf Mondmission. Das Varieté Pavé, präsentiert mit Lunautica. Eine poetische Strassenshow zwischen Ozean und Weltraum mit Akrobatik, Feuer und feinem Humor. Verschwimmt da Realität und Fantasie. Absurd, überraschend und visuell unbeeindruckend. Los geht's am 4.8. Dienstagabend auf dem Herrenacker. Varieté Pavé. Lunatica. Und wenn ihr am Mittwoch wirklich nichts Besseres zu tun habt, könnt ihr am Mittwochabend ins Quartier Niklausen. Und da gibt es ein Blind Book. Lasst euch auf eine Reise mitnehmen. Von halb vier bis um die fünf gibt es von einem Unbekannten, der ein Buch vorliest, von einem unbekannten Buch. Inspiration für das nächste Urlaubsbuch vielleicht. Das am Mittwochnachmittag im Quartier Nick. Im Quartier Niklausen. Im Quartiertreff Nick heisst er natürlich. Sonst könnt ihr noch ganz viel Kunst anschauen, nämlich im Museum Allerheiligen. Dort startet der Olaf Bräuning, kommt wieder mal auf Schaffhausen retour und stellt aus. In seine Arbeiten bewegen sich meistens zwischen Zeichnungen, Fotografie, Video, Skulpturen und Installationen mit viel, viel Humor und Ironie und macht er einfache Bilder, Sprache und zeigt das da. Und jetzt im Zentrum steht die Ausbildung von Ressourcen und die ökologische Krise. Der Bräuning legt die menschlichen Schwächen schonungslos offen, ohne dabei die Lust vom Absurden und dem Komischen zu verlieren. Also etwas Lustiges, wo ihr nachher schauen könnt. Das am Freitagabend gibt es Vernissage. Da kommen alle wichtigen Leute daher und reden dann natürlich etwas Schönes. Genau. Dann haben wir natürlich noch mehr. Die Baboon Show am Samstag in der Kammgarn. Eine schwedische Band aus Stockholm. Girls on the Front, eine unglaublich verrückte, hyperenergetische Liveband. Wer die schon mal gesehen hat, wird gerade im Band gezogen. Sie sind weltweit auf Tournee gewesen, von zwischen China und Kuba überall gewesen und haben auch eine satte Fangemeinde, die alles hin und her dockert. Und unglaubliche Energie, die die loslässt. Cecilia am Gesang. Und wir hören sie da mit What a Feeling.

Baboon Show am Samstagabend in der Kangarn. Dort geht es ab der 8. los und startet dann die Gutter Queens im Vorprogramm. Und die spielen die Rockschlampe, selbst die Titel der Rockschlampe mit viel Make-up und Federboas aus den 70er und 80er und ganz viel Punkrock-Attitude.

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1: Dritte Runde da bei Easy Riser am 1. Juni, am 1. von dem Juni, vom langen Juni wahrscheinlich, wo ganz schön warm wird werden. Genau. Und im Promiflash starten wir da mit dem Tag der Kinder, wo in einigen Ländern da begangen werden. Nur in der Schweiz natürlich nicht. Und eher im Osten wie im Westen. Genau. Und ja. Zuerst mit dem
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1: Zuerst natürlich etwas zum Trinken. Wir haben Montag, da ist Stefan am Mikrofon. Und die Sonne scheint vielleicht auch schon ab der Nacht ab und zu, wenn man high talked und das wäre auch real fest beim Rasafari vielleicht so gewesen. Sind wir vielleicht high und die Sonne ist schon aufgegangen und wir haben gedacht, oh, die Sonne scheint schon in der Nacht.

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1: Der Promi Flash, der sich um den Kinderfesttag kümmert. Sozusagen, wo in über 40 Ländern, vor allem in osteuropäischen Staaten, wie auch in China, traditionell gefeiert wird und heute eigentlich frei haben. So bei uns gerade eben nicht. Ihr könnt alle in Kinski oder in die Schule. Wie auch, okay. Und The Kids Are Alright ist der erste Song, den wir hier spielen lassen, von der Rockband The Who, wo da schon in den 1967 rausgebracht haben. Ein fröhlicher, ironischer Song von Pete Townsend geschrieben worden, wo die Unsicherheit von der Jugend, die Angst von der Bindung und die Gewissheit von ungezwungener, unabhängiger Jugendkultur insgeheim in seiner eigenen Unruhe und in seiner eigenen Ängste gekämpft hat. Für Eltern bedeutet das Lied auch ein bisschen, dass es schon gut wird mit unseren Kids.

Und wenn man jung ist oder noch ein Kind ist, dann kommt man ja meistens so Weisheiten um die Ohren geschlagen über. Oder wir hören die vielleicht, oder hat man die gern gehört, oder hat man die auch einfach müssen anhören. Was uns nicht umbringt, das macht uns stark. Wir essen nur Wildspinat und Salat. Wir gehen so gerne im Regen spazieren. Wir müssen für die Zukunft trainieren. Da kommen die Family Five mit Kinder im Rhein. Vor allem haben sie gesagt, wir haben als Kinder im Rhein gebadet. Das hat uns sicher nicht geschadet.

Das also Family Five mit Kindern im Rhein. Die sind natürlich nicht da in Schaffhausen. Die Hai, sonst hätten sie gut im Rhein baden können, ohne Probleme. Und natürlich, wenn man ein bisschen weiter unten wohnt, in Düsseldorf sind die daheim gewesen. Oder bei Köln, dann kann man halt nicht mehr so gut ungeschadet im Rhein baden, wahrscheinlich. So kann man das auch anschauen. Ja, und zum Schluss habe ich noch Cyanide Pills, einen Song, wo sie auf dem Soundtrack to the New Cold War enthalten ist ein rebellischer, trotziger, chaotischer Geist von der Jugend auflebend Song, wo der Titel verspottet, die überhebliche Haltung von Autoritätspersonen und die Rockmusik als einen verderblichen, gefährlichen Einfluss für die Jugend anschauen natürlich. The Kids Can't Be Trusted with Rock'n'Roll.

Trio Shima Dandies. Und die werden am Beat Festival irgendwann Ende Juni spielen in Cremona in Italien. Und ja, genau. Im Halt auf Verlangen hat der Kanadier da gespielt, der Synthie-Pop Troubadour, wo auch durchgestartet ist am Halt auf Verlangen im Grünerwald Open Air. Wunderbar, schön gsi und wunderbare Songs zum Besten gegeben. Synthie-Pop Troubadour mit dem Ohrwurm. Haben wir da auch schon gehört? Weil er ist ja im Ohr geblieben dann.

Sehr schön, das sind die Pop-Troubadour. Jetzt haben wir wahrscheinlich den Wurm im Ohr. Genau. Am Wochenende sind wir ja vielleicht im Gaswerkareal und am Rasafari. Und das Gaswerkareal, wo ganz viel geboten hat, Kultur, Handwerk, Sportbegegnungen und Kunst, wo man hat reinschauen konnte in die Räume rein und ganz viel Neues erfahren, ausprobieren und weiterdenken. Genau, das Programm war vielseitig und man hat sich gut unterhalten. Man hat auch in die Kugel rein, das war auch noch etwas Schönes gewesen. Oder man hat verschiedenste Arten von Musik mit Alphörner bis harte Gitarre und Hip-Hop-Beat natürlich reinziehen können. Und da kommt Big Tis, die ist ja auch auftreten dort. Ganz am Schluss in der Halle noch und hat eine Wahnsinns-Show angeboten.

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4: Jeder kennt einen Kollegen, welcher Salve anstatt Hallo sagt. 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

0: Der Method Man. Vielleicht einer, der die Methode benutzt, um dann erfolgreich zu sein. Da wird man ja auf dem Fußballplatz oder auf dem Handballplatz oder auf dem Eisfeld, genau. Da ein paar Minuten da. Natürlich hören wir genau an, was der Thomas alles für Interviews gemacht hat und mit wem das so rumgeschwätzt hat, rumgestanden ist und gute Kommunikation geführt hat.
1: Haben wir das uns andersrum vorgestellt? Okay, Sport ist kein Wunschkonzert, deswegen ist es interessant.
0: Genau, ist kein Wunschkonzert. Das Wunschkonzert macht immer ein Easy Riser Team natürlich. Dazu ist für die Ramones Touring, Touring, Touring.

0: Kadette Schaffhausen haben den Status als die Unbesiegbaren verloren. 15 Mal Meister, zuletzt in der Serie von 2022 bis 2025. Im Fußball verliert die Spielvereinigung Schaffhausen auch ihr letztes Saisonspiel mit einem 3-1 gehen sie aus FC Freiburg nach Hause. Und ehrlich ist aber der Abstieg, der bereits vorher besiegelt worden ist. Mehr dazu aus der Sportredaktion jetzt.
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2: Am Schluss der Saison stehen 14 Punkte in der ersten Classic zu Buche. Kalt mit 3 Siegen und 5 Unentschieden in 30 Saisonspielen. Zu wenig für den Verbleib in der ersten Classic, darum geht der Weg für Trainer und Team nächste Saison in der zweiten Liga in der Regional weiter. Zeit zum Durchschnaufen für den Trainer Ergün Dogru, der sich jetzt erstmal über die Pause freut.
3: Ich bin auch froh für die Jungs. Sie haben jetzt eine Pause verdient und dann können wir auch jetzt die neue Saison in der zweiten Liga Interregio planen. Ich denke, für die junge Mannschaft ist das der richtige Schritt. Klar, es ist jetzt nicht als Entschuldigung, aber dass die Mannschaft noch wachsen kann, ist eine Liga tiefer sicherlich auch richtig. Wir haben alles versucht, wir haben genug Möglichkeiten gehabt, aber es ist halt schon schwierig, wenn man das Messer so am Hals hat, jedes Mal können performen, weil es ist wirklich eine sehr junge Mannschaft.
2: Der Captain Noah Löble probiert zu erklären, an was, dass das Team nicht nur im letzten Saisonspiel gescheitert ist.
4: Ich glaube, es ist, die Spiele, die wir haben, sind immer ein bisschen ähnlich. Habe ich es, also, außer die, die wir wirklich kläglich verloren haben, sind immer ein bisschen ähnlich, wie man es verliert. Man hat eigentlich mehr Chancen, wenn man alles ein bisschen, ja, wenn man hinten besser aufpasst. Und wenn man vorne die Chance besser nutzt, dann würde aus meiner Sicht vieles anders aussehen. Aber eben, es ist jede Woche so ein bisschen das Gleiche, was man sagt. Und an dem scheitert es dann eben. Es ist einfach, wir sind nicht konstant.
2: Die Spielfisch ist in dieser Saison sicher ans Limit gekommen, was die Vereinsstruktur und die damit verbundenen Vorgaben betrifft. Kommt der Abstieg der Vereinsleitung vielleicht sogar zu gut? Einerseits dürfte es wieder ruhiger um die Spielfi werden und andererseits ist die erste Classic auch finanziell eine Herausforderung gewesen. Antwort darauf gibt der Co-Präsident Michael Kummer.
5: Ja, definitiv ist es eine finanzielle Entlastung, die uns sicherlich, ich sage jetzt mal, alle Karten einspielt. Also wir hoffen, dass wir dort ein bisschen ruhigere Gewässer wieder reinkommen, weil es ist jetzt schon ein rechter Hosenlupf und ein Spagat gewesen, den wir heute müssen fahren mussten. Es war aber auch eine lehrreiche Zeit. Und ja, wenn es sportlich wieder ergibt, dann gehen wir den Weg wieder.
2: Aber es war definitiv nicht alles schlecht, gewesen, was das RNA-Team Vorspielverrennung Schaffhausen betrifft. Dazu der Co-Präsident Michael Kummer.
5: Es gibt ja noch eine andere Tabelle, das ist die U21 Trophy. Und dort führen wir mit Abstand. Das heisst, wir haben am meisten Einsatzminuten mit U21-Spielern. Und wir haben sehr viel auch eigene Gewächse, die wir einbauen haben.
2: Zum Handball. Qualifikation dominiert, der Pokal geholt, aber als Meister entthront. Die Kadetten sind in eigener Halle nach nur 3 Spielen im Best-of-5-System einem starken HC Kriens unterlegen. Klar, seit Interview danach sehr emotional gewesen. Hier ein paar Stimmen zusammengefasst.
6: Die Meisterschaft 3-0 zu verlieren mit dem Heimvorteil tut weh. Ja, es gibt nicht viel zu sagen. Man kann Kriens gratulieren. Sie haben nicht mehr wollen, aber ihnen ist es gelaufen. Sie sind Tempo gegangen. Ihre Würfe sind rein. Und sie haben über 3 Spiele lang wirklich gute Leistung gezeigt. Und zu dem kann man ihnen gratulieren.
7: Es ist natürlich extrem traurig. Also für mich auch. Ich komme hierher und natürlich die Erwartung ist, den Meistertitel zu holen. Und wir hatten einige, die noch nicht Meister geworden sind. Einige, die gehen nach dieser Saison. Und das macht es dann im Endeffekt nicht einfacher. Einfach, weil hier, ich denke, schon eine coole Mannschaft zu Ende geht. Natürlich, jedes Ende ist auch ein Neuanfang. Aber es wäre einfach schön gewesen, diese Mannschaft mit einem Titel zu ehren.
8: Ja, sicher haben wir das uns andersrum vorgestellt. Okay, Sport ist kein Wunschkonzert, deswegen ist es interessant. Da haben wir in den letzten drei Jahren Kriens sehr viel hinter uns gesehen. Jetzt hat sich das Spieß andersrum gedreht und natürlich sind wir traurig, aber wir müssen sagen, dass die Kriens mit besserer Energie da aufgelaufen ist, mit mehr Selbstvertrauen und eigentlich haben wir eine gute Saison bis Finalserie gespielt und einfach jetzt irgendwo auf dem Wege Energie verloren, die jeden Spiel auf der Kriener Seite war.
2: Viel Emotionen sind nicht nur spür, sondern auch für mich fassbar gewesen. Das ist mein Eindruck. Mehr Stimmen dazu bringen wir euch hier bei Radio Rasen im Laufe der Woche. Wie schnell es im Sport gehen kann, wissen wir auch aus dem Eishockey. Aber die Nazi hat dafür gesorgt, dass eine meiner Lieblingsbands wieder Aufmerksamkeit bekommen hat.

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1: Eine Band, die auch etwas mit Sport zu tun hatte, war Boot Jumps, die am Gaswerk Arealfest beim Rasafari gespielt haben. Und die haben nämlich einen Football-Song rausgebracht. Und da geht es darum, dass man auch mit dem Ball oder dann halt plötzlich einen Richtungswechsel machen muss, die getroffenen Entscheidungen, der gesamte Spielverlauf verändert. Und es geht darum, jung zu sein und nicht genau zu wissen, wo einen der Lebensweg führt. So ist es ja beim Sport. Irgendwann hört der Weg auf und man muss auf die andere Seite rennen. Eine nostalgische Sehnsucht nach den eigenen Wurzeln da. Bootjumps mit Football.

Und wir kommen langsam zum Schluss da. Dann machen wir noch den Ausblick, was da alles noch läuft im Radio Brasa-Programm am heutigen Montag. Da kann ich natürlich ins neue Programm hineinschauen. Am Montag gibt es ab der 5 Homebrew mit dem Chrissi eine Stunde lang und ab der 6 auch mit dem Chrissi Pop-Pandemie. News, Interviews und Ausgangstipps. Genau, und der letzte Song geht an Ike Willis, der am 17. Mai gestorben ist in Las Vegas. Er war Gitarrist, Produzent und Sänger und hat mit dem Frank Zappa zusammen ein Konzert gemacht und organisiert. Um die Zeit um 77, so. Auf der Joe's Garage, You Are What You Is. Auf diesen Platten ist der zu finden. Und er hat auch viel Gesang beigesteuert und harmonisch begleitet, der Frank Zappa. Und der Titel, den wir jetzt spielen, The Closer You Are, hat er auch mitgesungen als. Ja. Dann hören wir jetzt drei und verabschieden uns langsam, aber sicher aus dem Easy Riser Programm vom Mantic. 1. Juni. Ihr seid ganz nahe.

0: Ich bin der Stefan am Mikrofon. Ich wünsche einen wunderschönen Tag. Wir hören uns am nächsten Montag wieder bei Easy Rise. Und morgen holt euch natürlich Claudia wieder aus dem Schlaf. Habe ich noch will erwähnen und sagen und tun. Genau. Wunderschönen Tag. Ciao zusammen.
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0: Wir hören jetzt.
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0: Bitte?
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0: Ja.
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7: Wow.
0: Ach so. Hallihallo und herzlich willkommen zum Arbeitprogramm da auf Radio Rasa 107,2, yes. Heute Abend tun wir die drei Konzerte, die wir aufgenommen haben, am Rasafari, diesjährige Rasafari, Samstag, 30. Mai hat das stattgefunden, auf einem neu eröffneten Gaswerk Areal. Grossartiger Tag war, viel gelaufen, viel Kunst, viele super Leute, sehr schön war. Und auch sehr heiß. Anyway, in den nächsten knapp drei Stunden, hören wir die Bands, die wir auf der Hauptbühne aufgenommen haben auch. Das sind Cocon Chavel aus Bern, Biel, Moissetani aus, Genfersee Region, sag ich mal. Und The Boo Jumps, geht auf Europa-Tournee, Trio aus Nova Scotia in Kanada. Das ist an der Ostküste. Yes. Und wir hören die drei Konzerte nacheinander. Als erstes fangen wir gerade an, wie es auch am Rasafari war. Cocon Chavel, etwa 55 Minuten, haben sie gespielt. Dann Moissetani und dann The Boo Jumps zum Schluss. Viel Spass wünsche ich euch in den nächsten ungefähr drei Stunden mit diesen Konzerten von diesen Bands, die live am Rasafari gespielt haben. Also, viel Spass mit Cocon Chavel.
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0: 8. J'ai besoin d'un autre Jack. Merci beaucoup. J'ai un problème de Jack, si jamais.
1: Un petit problème de Jack. Oula. Mais j'ai dit, est technisch problème. Wunderschönen guten Abend oder Nachmittag. Es geht noch ein bisschen heiß für am Abend, aber schön seid ihr da. Die dürft auch früh kommen, aber mehr ehrlich gesagt auch ein bisschen Verständnis, wenn ihr dort hinten chillt. Genau, echt das, was für euch Spass macht. Verswingen. Das ist fein. Kleine Umbauphase. Jack installiert.
0: C'est bon.
1: Wunderbar.
0: Allez, c'est parti. Je fais un petit test. C'est bon.
1: Ok, mets-le de basse. Gallo.
0: Allez.

0: Merci beaucoup.
1: Excusez-moi. Julie, t'as aussi un problème technique?
0: Oui, also ja, auch ein technisches Problem, nämlich ist mein Sound ganz, ganz weird. Das ist nicht der Sound, wenn ihr programmiert. I think it's me, it's not you. Ça c'est pas. Das ist ein ganz anderer Vibe hier. Egal, mach weiter.
2: Non, je peux pas.
1: Alles gut. Yay! Okay. Ja, wir fahren weiter. Et on respire, on démarre.

Merci beaucoup. Merci beaucoup. D'accord. Hast du noch ein bisschen Soundtest? Ich habe Angst, dass er mein Sünde zu heiß hat. Hey, ça va, ça va. Okay. Annie, tell the truth.

Merci beaucoup. Geht's euch gut? Vous allez bien? Yay. Merci fürs Zuhören. Mega schön. Es ist unser erstes Konzert in Schaffhausen eigentlich. Also merci. Yeah. Genau. Okay. Das nächste Lied heißt Alright. Viel Spaß.

0: Merci beaucoup. Schön mit. Kannst du alles wieder runter, was du bei mir hast geändert? Der Korb war zu wenig laut in den Ohren von Melusine. An dieser Stelle herzlich Grüßli an denen, die im Radio zuhören. Die ist nämlich ein Geiler.
1: J'ai pas assez de Korg. C'est bon.
0: Wir machen weiter. Mit einem Lied, das über einen dementen Vater redet.

0: Merci beaucoup.
1: Okay, das nächste Lied ist ein ganz, oder ja, halb ganz neues Stück. Es heißt LMM und es spricht über der Druck, eine perfekte Mutter zu sein. Voilà, viel Spaß.

0: Merci beaucoup. Merci, merci beaucoup.
1: Et à ce petit moment, à Telesteo, we will remind you to vote. Merci beaucoup. C'est le 14 juin, 15 juin.
2: Voilà.
0: Tu nous fais des petits accords, Julie?
1: Oui, oui. Ah oui, c'est mon job.
2: Attends.
0: Ok.
1: Pourquoi?
3: Bonjour.
0: Wir haben für euch ganz schöne Merchandising dabei.
1: Wow.
0: Und zwar Feuerzeug. Das funktioniert. Und eine EP Digital Code. Sans blague.
1: Wow.
0: Und ein Schlüsselbändelie. Un tour de cou. So praktisch.
1: So praktisch.
0: Schön und praktisch. Und last but not least, Stickers. Oh, das ist gratis. Das Rest ist nicht gratis. Ah oui, venez, prenez-en plein. Merci beaucoup.
1: Merci.
0: Merci. Wir spielen noch ein letztes Stück. Merci vielmal für die Einladung, merci fürs Zuhören. Und bis bald, hoffentlich. Das letzte Stück ist auch das Titel von unserer EP. Das heißt Pay Me. Das heißt Put All Your Money into Therapy. Viel Spaß.

Das sind Coco und Chavel gsi. Die erste Band, wo auch am Rasafari gespielt hat, am diesjährigen. Und eigentlich die erste Band, wo auch auf dem Gaswerk-Areal, wo gerade aufgegangen ist, Eröffnungsfest auch gsi, am 30. Mai zusammen mit dem Rasafari. Die erste Band, wo dort gespielt hat. Yes. Wow. Sehr coole Band gsi. Zwei Keyboarderinnen und Schlagzeuger. Yes. Coco und Chavel. Dann kommen wir zur Band aus der Genfersee-Region. Fünfköpfige Band, Moissetani. Die Sängerin heisst Tania oder Tani, darum Moissetani. Und ja, ich wünsche euch viel Spass mit Moissetani.

0: Thank you everyone. Have a great night. We're staying here to party with you, so let's have a drink and I will be in the merch. And voilà! Bye-bye and merci to Coco Javel for the super nice concert. And stay for the other ones. Bye!
1: Yes, moi c'est Annie, sind das gsi mit ihrem Konzert vom diesjährigen Rasafari. Ja, sehr schön gsi. Und jetzt fehlt noch ein Konzert. The Boo Chums haben den Schluss gemacht auf der sozusagen Hauptbühne auf dem Gaswerk Areal. Nachher sind sie nachher noch weitergegangen mit der Big Cis in der Halle rein. Legendäres Konzert von ihr dort. Das haben wir leider nicht können aufnehmen, aus technischen Gründen. Aber so ist es halt mit legendären Konzerten, wer da war. Ich weiss, von wo das ich rede. Yes, Big Cis. Grossartig gewesen. Also, jetzt wieder zurück zur Hauptbühne. Dort haben ungefähr 9:30 haben The Boo Chums gespielt. Und so ist das gewesen. Yes, viel Spaß mit The Boo Chums live vom Gaswerk in Schaffhausen, Samstag, 30. Mai 2026.

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0: Yes, das sind die Bull Jams aus Kanada, dreiköpfige Band. Samstag, 30. Mai, auf dem Gaswerk-Areal, das letzte Konzert auf der Hauptbühne. Nachher ist dann noch weitergegangen mit Big Cis, grossartiger Abend. Yes, wir haben die drei Bands gehört. Ich hoffe, ihr habt Spass gehabt. Radio Rasa, ich wünsche euch einen schönen Abend noch. Und stay tuned und habt eine gute Woche. Mikrofon ist riesig. Ciao zusammen. Tschüss.
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0: mir jetzt ein Konto auf und dir könnt spenden.
1: Okay, das wäre UBS 235-760-873.40b, Clearing Number 235. Wenn ihr das Postkonto habt, füllt es einfach irgendwie ein, das geht schon. Merci.
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